Anfang schuf Gott die Erde, die Menschen und die Tiere, Feuer und Wasser. Dann betrachtete er seine Schöpfung.

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Es ist 10 Uhr.

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0: Es ist 20 Uhr.
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2: Damen und Herren, Ladies and Gentlemen, es ist Samstag, der 2. April 2022. Es ist 19 Uhr. 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Und heute Abend ist sie da. Sie ist da. Bella Diablo bei der Music Circus Radio Show. Herzlich willkommen heute Abend. Gleich geht's los. Zuvor noch Musik von Tupac und Eminem. Music Circus Radio Show auf Radio Froh.

0: Das ist der Music Circus mit Eminem, The Real Slim Shady. Und nicht nur The Real Slim Shady ist heute bei uns, sondern auch wie jedes Mal. Und ich freue mich, jedes Mal ihn begrüßen zu dürfen. Hallo, KS Kopfsache.
1: Hi Mike, wie geht's dir?
0: Danke, mir geht's bestens. Jetzt, wo das Winterwetter wieder eingekehrt ist in Linz, ist es ja traumhaft, oder?
1: Ich weiß nicht, ich bin mehr der Sommermensch.
0: Ich eigentlich auch, das war sarkastisch gemeint. Ich bin heute mit dem Schlitten da, KS Kopfsache mit dem Taxi.
1: Ja, genau, und mit der Krücke.
0: Genau, und Bella Diablo ist auch schon im Backstage-Bereich. Sie kommt gleich zu uns zum Interview, also noch ein bisschen bitte abwarten und ein bisschen Radio hören. Hast du das mitbekommen, das Will Smith, Chris Rock?
1: Ja, mein, war das eine Schelle oder war das eine Schelle, Mann?
0: Und war das dann beim Oliver Pocher, hast du das gesehen, was mit Oliver Pocher passiert
1: ist? Genauso krass. Also der hat auch eine Stelle bekommen, aber was siehst, ich weiß gar nicht, warum es gerade so eskaliert dort draußen. So, ich glaube, es hat irgendwie irgendwo alles seine Berechtigung, auch wenn Gewalt grundsätzlich nie seine Berechtigung hat. So.
0: Das stimmt, ja.
1: Also das sollte allgemein kein Platz sein. Aber es hat eh jeder selber dann auch nachher nochmal gesagt, so auch Will Smith hat sich extrem entschuldigt gesagt und die kennen sich ja. Und wenn man ja dann sogar die Reaktion von ihm dann praktisch sieht, so wie er dann gesagt hat, was hat er gesagt? Er hat diese Schelle bekommen und hat gesagt, Will Smith, smack the shit out you. So, weißt du, diesen Witz auf Rap angedeutet und auf Will Smith, ist einfach funny gewesen und er hat wahrscheinlich auch gewusst, warum. Und also das war, glaube ich, halb so wild.
0: Aber die Schelle von Oliver Pocher, die war noch ein bisschen ärger, glaube ich.
1: Ja, ich glaube
0: also, die
1: auch.
0: Hat gezogen.
1: Ja, voll, ja.
0: Und vor allem, das Schlimme daran ist, ich meine, was heißt schlimm? Gewalt ist nie eine Lösung, aber alle sagen, hey, super, Fat Comedy hat Oliver Pocher eine geknallt. Sogar Sido hat gesagt in einem Interview, er findet es eigentlich eh nicht so schlimm, dass der Oliver Pocher mal eine kassiert hat.
1: Ja, er hat das ja auch gemacht. oder erinnere ich mich da falsch zurück? Was ich mich erinnere, hat ja er auch schon mal Oliver Pocher oder irgendeinen anderen eine geknallt. Aber ich glaube, es war Oliver Pocher.
0: Auf jeden Fall, Oliver Pocher teilt gern aus, das wissen wir. Oliver Pocher mit seinen versteckten Kameras und der legt sich halt immer mit Gott und der Welt an. Und der Fat Comedy hat sich halt gedacht, ich schmier ihm eine. Aber ich glaube, das war irgendwie auch ein bisschen ein, ich will nicht sagen Fake, weil das war schon ernst, aber es war so ein Promo-Move.
1: Ja, vom den Gegenüber, ne?
0: Von dem
1: Gegenüber
0: genau.
1: War es definitiv ein Promo-Move. Aber ja, so ist das Business. Manche Leute gibt's, das ist krass. Aber zum Glück haben wir Mucke, die uns einfach ein bisschen aufheitert und davon wieder wegbringt. Wir sollten das immer sportlich sehen, deswegen ist Gewalt nie eine Lösung. Wenn man es Musiker oder Comedian ist, finde ich, das sollte man auch eine Comedian-Show über das machen, wenn mich der Mann stört. So.
0: Ja,
1: also wenn mich Oliver Pocher stört, dann mache ich eine Show drüber, wie er mich stört.
0: Ja.
1: Das ist alles viel besser, als hinzugehen und dann zu knallen. Das macht alles weit mehr Promo, wenn man einfach eine Show drüber macht. Ne? So wie wenn ein MC einen Track drüber schreibt. Ne?
0: Weil du gerade Track sagst, wir hören jetzt Sido mit Schlechtes Vorbild und dann in kürzester Zeit wird Bella Diablo bei uns live zu Gast sein aus der Linzer Stadtwerkstatt.
2: Juh.

0: Yo, was war das für ein Song? Das war Dope Sido. Aber das bringt mich gleich auch zu unserem eigentlichen Thema, und zwar Hip-Hop. Yeah. Hip-Hop ist riesengroß, in Hip-Hop und im Rap gibt es relativ viele Leute, auch wenn Sido jetzt noch nicht wirklich reinpasst, aber es gibt relativ viele Leute und das Schöne daran ist, es gibt auch echt viele Female Rapper und ich feiere das extrem krass, wenn jemand echt gut ist in sein Ding und was er auch macht so. Und eine habe ich letztens entdeckt, die habe ich echt dope gefunden. Ich finde, die passt auch relativ gut rein. Jetzt Vita. Vita ist auf jeden Fall eine sehr gute, aktive Künstlerin aus München und aus Deutschland. Und wir haben jetzt ihren neuen Track mitgebracht, Hölle.
1: Hölle, auf geht's.

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1: Das ist der Music Circus auf Radio Froh, 105,0 MHz. Chéri, bitte Fanfarenmusik. Meine Damen und Herren, liebe Linzerinnen und Linzer, es ist endlich soweit. Ganz Österreich hat gewartet auf diesen Tag. Und heute ist sie da. Sie hat keine Kosten und Mühen gescheut. Hallo, Bella Diablo.
2: What's poppin?
3: Jo, was geht, Leute?
2: Ja, ist gut.
3: Schön, dass ich heute hier sein darf. Freut mich, euch zu sehen.
1: Perfekt, dir geht's gut. Egal wie das Wetter ist, ob es jetzt schön ist oder schier ist, dir geht's immer gut, oder?
3: Ja, ich habe viel Vitamin B mitgebracht.
1: Ah, sehr perfekt.
2: Nice.
3: Für dieses Wetter. Heute.
2: Nice. Bella, du hast doch gerade eben das Vitamin B angesprochen. Das ist ja eigentlich für dein Tape, oder nicht?
3: Welches Tape?
2: Bellas beruhigende Bars. Erinnert mich das zumindest.
3: Ah, ja, yeah, yeah, stimmt.
2: Wo diese Kapseln mit den kleinen Bellas am Start war.
3: Ja, stimmt. Das
2: war
3: ja,
2: Vitamin Bella.
3: Stimmt, ja.
2: Na, auf jeden Fall nice. Bella und ich sind ja eigentlich schon jahrelang befreundet. Wir sind gemeinsam auch in einem Kollektiv mit Death Ill, CUC. Sie war sogar einer der Ersten, also mit uns die Ersten, die das zusammen aufgebaut haben. Ein paar sind dann dazugekommen, aber wir waren eben ganz am Anfang am Start so. Und Bella, du bist gerade direkt aus der Arbeit zu uns gereist.
3: Ja, genau. Vom Snipes direkt vom Schuhverkaufen hierher zu euch.
1: Also machen wir gleich mal Werbung, bitte. Also alle, die neue Schuhe brauchen, und das sind sicher 70% der Leute, die gerade zuhören, kommt in den Snipes Store. Der ist in der Stadt drinnen, oder?
3: Ja, genau.
1: Machen wir kurz ein bisschen Werbung.
2: Dort steht Bella auf jeden Fall und verkauft auch die neuesten Sneakers.
1: Genau, und hat aber auch die besten Tracks mit dabei.
2: Aber Bella, ich kenne dich gut und ich weiß ganz genau, uns verbindet nämlich eine Gemeinsamkeit und die habe ich mir heute als Thema ausgesucht. Und zwar Essen. Wir essen beide gern. Essen beide wirklich gern, also ich genieße allgemein und du kochst extrem gern.
3: Yeah.
2: Aber zuerst hauen wir noch einen Track von dir rein und dann reden wir mal über dein Lieblingsessen.
3: Okay.
2: Passt. Mike drop the track.
1: Yeah. Let's go. Music Circus Radio Show.

0: Bella Diablo auf Radio Froh, Freies Radio Oberösterreich auf 105,0 MHz. Das ist Music Circles, die Radio Show mit Mike Greber, ja, KS Kopfsache und Bella Diablo. Ich bin jetzt kurz am Pizza bestellen und ich muss noch schnell wen grüßen, und zwar die Selina aus Linz-Urfa. Schöne Grüße an die Selina, die hört auch zu, und zwar über 105,0 MHz übers Radiogerät. Es gibt noch Leute, die haben ein Radiogerät. Apropos, das wollte ich fragen, habt ihr ein Radiogerät zu Hause?
1: Ja, definitiv. Es ist uralt, man kann damit Kassetten aufnehmen, aber ich glaube nicht, dass es noch funktioniert.
0: Okay, dann kriegst du von mir zu Weihnachten ein neues Radio. Bella, hast du ein Radio zu Hause?
2: Nein, gar nicht. Na? Also ich höre eigentlich alles via Stream.
0: Ah, okay.
2: Voll.
1: Es ist ja heutzutage schon sogar das Wunder, wenn jemand ein CD-Fach daheim hat.
0: Ja, das stimmt.
1: Ich habe mir einen PC gekauft, da war kein CD am Start. Dann habe ich mir einen Laptop gekauft, da war kein CD-Fach am Start. Also CDs, die wollen CDs nicht mehr. Die haben nur aber hoffenweise USB-Slots.
2: Ja, stimmt.
1: Genau, deswegen war es Nessie eigentlich gut und hat eben praktisch diese Karten gemacht im Endeffekt. Ja, aber CDs sind bei mir trotzdem noch gut gegangen. Und bei dir?
2: Ja, vor Corona.
1: Ja.
2: Als wir nur live gespielt haben, damals.
0: Damals im Ferienlager.
1: Aber zurück zu unserem Thema. Bella, was ist dein Lieblingsessen?
2: Ich esse eigentlich so viele Sachen so gerne. Ich habe einfach eine Leidenschaft für Essen. Ich koche auch gerne selber. Aber jetzt im Moment habe ich einfach nur diese Pizza im Sinn, die wir uns gerade bestellt haben. Wirklich.
0: Ich bin noch am Bestellen, das dauert ein bisschen.
1: Also okay. Mike, ja. Was hast du für Pizza gesagt? Was würdest du dir für eine Pizza bestellen, wenn du eine Pizza bestellst?
0: Boah, da gibt's verschiedene. Also die alle aufzuzählen, da brauchen wir bis morgen.
1: Also aber ich hab ein Standardding, ich bestelle immer Schinkenpizza mit Ei.
0: Ah, mit Ei. Ah.
1: Mit Ei.
0: Der Feinschmecker mit Ei. Yes.
1: Mm. Und das bei Pizza to You, also wirklich dort schon seit mindestens 15 Jahren, ruf ich dort und arbeite diesen Mann. Ja, wirklich. Und ich schwöre, das ist kein Scheiß. Ich rufe bei denen an und sag, hey, da ist der Phil. Und er sagt, hey Phil, was geht? Was darf ich dir bringen? Und gestern habe ich bei ihm angerufen. Gestern sind 15 Jahre vergangen und ruf am an. Und jetzt habe ich sicher ein Jahr oder sowas nicht mehr angerufen. Und ich rufe am an und sage, hey, ich bin der Phil. Und erzähl, was Phil, was geht? Was darf ich dir bringen? Und er hat es dann sogar persönlich geliefert, weil wir es eben so lange nicht mehr gesehen haben. Und ja, voll. Pizza, ja, wenn dann immer Schinken mit Ei, mit extra Käse und Knoblauchrand.
0: Ah, jetzt wird es ja noch feinschmeckerischer da. Mit Knoblauchrand.
1: Und Bella, ich glaube, du hast gesagt, Thunfischpizza.
2: Thunfischpizza mit Oliven und Mais ist so mein Standardding. Geht immer.
0: Ist
2: Familienpizza vom Pizzamann, wenn ich viel Hunger habe. Ist ja alleine zwei Tage dran, muss ich ehrlich zugeben.
1: Wirklich?
2: Ja.
1: Okay, es ist schon ein wenig krass. Aber ich finde immer, ich habe immer gesagt, so das beste Frühstück ist die Pizza von gestern.
2: Boah, ich bin kein kalter Pizza-Liebhaber. Nee.
1: Ich schon. Gerade das. Wenn du dann aufstehst und dann Richtung Küche gehst und die Pizzaschachtel aufmachst und du siehst, sie ist so leicht getrocknet und die dann einhast, das ist voll mein Ding. Das ist mein Pizza-Frühstück.
0: Was ist noch schlimmer als Pizza zum Frühstück? Leberkassemmel.
1: Ja.
0: Ein Leberkassemmel mit Mayonnaise.
1: Das ist wirklich krass. Ich finde allgemein, ein Leberkassel mit Mayonnaise ist krass. Egal, zu welcher Uhrzeit.
2: Achso, du bist voll angesoffen.
1: Ja.
2: Oder wenn du einen Hangover hast.
1: Ja, aber ich bin auch ein Ketchup-Liebhaber und deswegen ist es immer mit Ketchup so. So ein Käseleberkiste, aber mit Ketchup geht. Das kann ich mir einhören.
0: Spiel mal wieder mal einen Song, ich krieg langsam Hunger. Ich habe übrigens die Pizza schon bestellt, falls sie mich interessiert.
1: Cool, glaubt mir,
0: also
1: und
0: braucht
1: dann
0: noch.
1: Reden wir nochmal über Futter.
0: Genau, es heißt Endlich lebendig, der Track. Und er ist jetzt hier für euch auf Radio Froh beim Freien Radio Oberösterreich.

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0: Endlich lebendig hier beim Music Circus, der Radio Show auf Radio Froh mit Mike Krämeyer und Kais Kotzsache. Wir haben zuletzt gesprochen über gutes Essen. Das ist auch gleich der Übergang. Wie gesagt, ich habe eine Pizza Tonno bestellt für die Bella Diablo. Das war ihre einzige Bedienung. Sie möchte bitte eine Pizza haben und eine Coca-Cola.
1: So, mein Lieblingsessen, also grundsätzlich ist mein Lieblingsessen Lasagne.
0: Lasagne?
1: Lasagne, Spaghetti, Lachsnudeln.
0: Lachsnudeln sind aber gut.
1: Es ist allgemein cool. Also Essen, ich finde, also richtig cooles Essen ist einfach Genießer. Also du kannst es genießen, du kannst es dir gut gehen lassen, weil jetzt kriege ich langsam wirklich Hunger. Also ich hoffe, die Pizza kommt schnell.
0: Ich schaue gerade, wo der unterwegs ist mit seinem Moped. Okay, der ist noch nicht mal weggefahren.
1: Okay. So wurscht. Das heißt, falls du irgendwo wartest und uns zuhörst, wissen die, die du gleich die Pizza bringen wirst.
0: Genau, also falls dieser Zustellmann oder die Zustellfrau, es kann ja auch eine Frau sein, falls die uns hört, wir hätten bitte auf der Pizza noch Oliven drauf, weil du wolltest ja Oliven, gell?
2: Unbedingt.
0: Ja, ja, warte, du musst das Mikrofon einschalten. Ich habe dich gerade stumm geschaltet. Jetzt bist du wieder da.
2: Unbedingt.
1: Unbedingt. Also falls du es hörst, pack ein paar Oliven ein und nimm's mit.
0: Ich glaube, wir kriegen keine Oliven.
1: Ich glaube auch auf jeden Fall nicht. Bella, okay. was habe ich dich schon gefragt, was dein Lieblingsessen ist? Du hast gesagt, diese Pizza. Aber was ist jetzt außerhalb dieses Pizzabereiches, den wir jetzt gleich kriegen werden, so das, was du am liebsten isst? Du bist ja auch eigentlich wirklich eine sehr talentierte und begnadete Köchin. Weil du kochst dir ja dein Essen echt am liebsten selber im Prinzip, ja. Ne? Das weiß ich. Ich esse ja gern bei dir. Hin und wieder schreibst du mir und sagst, hey, hast du schon was gegessen? So, dann spreche ich halt vorbei und wir essen was.
2: Magst du einen Bohnenburrito?
1: Oh ja. Mm, oh,
0: das
1: ja,
0: ist aber
1: genau.
0: Auch was Leckeres, ja.
2: Mit Guacamole dazu, ein Salat, mit Physalis, Walnüssen, Ziegenkäse, Feigen.
1: War ganz Studio still geworden.
0: Ich glaube, so still war es da herinnen noch nicht.
1: Ich glaube, jeder hat hier gerade gelauscht, wie gut dieser Burrito klingt.
0: Also für alle, die da, die ganzen Taxis, was uns zuhören, also ein paar Taxifahrer hören ja gerade Radio Froh, die möchte ich kurz noch grüßen. Taxi 6969, liebe Grüße an die ganzen Taxlerinnen und Taxler, die da gerade zuhören. So, weiter zum Essen.
1: Genau. Wo waren wir? Bei Burritos. Also wer will, kann sich jetzt uns zum Deli oder zu irgendeinen Shop bewegen und sich einfach für die Wartezeit, während der nächste Kunde kommt, einen Burrito holen oder einen Taco holen. Wir pumpen derweil ihren Track Bad Things, auch produziert von Death, oder?
2: Yes.
1: Von Death Ill produziert, auch ein mega cooler Produzent. Hoffentlich haben wir bald hier. Drop it.

0: Oh yeah, das war Sandra Hesch mit dem Song Type. Und es geht weiter mit Bella Diablo. Wir haben uns gerade alle ein Bier gegönnt und einfach ein bisschen Vibes ins Studio zu holen. Und ich bin trotzdem noch mega geflasht von deinem Burrito. Von diesem Burrito. Und da ist mir einfach nicht aus dem Kopf geblieben. Ich glaube, ich muss heute unbedingt noch irgendwo Tacos checken oder Burritos.
1: Wo kriegt man in Linz gute Tacos her?
0: Ich glaube, das ist der La Fiesta. La Fiesta. Da gibt es nämlich einen bestimmten Burrito. Ich bestelle einen bestimmten Burrito. Ich bin da wirklich pingelig bei Burritos. Und zwar Chimichanga. Ich sag das Wort so gern. Es ist eine Chimichanga. Wer eine Chimichanga nicht kennt, es ist ein Classic Burrito, frittiert und mit Käse überbacken.
2: Oh shit, frittiert.
0: Und mit Käse überbacken, ja. Also,
2: ich liebe Chimichangas,
0: Leute. In Sam Shop, ich bin mir jetzt nicht sicher, ob ich absolut right bin, aber in Sam Shop gibt es auch eine Schoko-Chimichanga. Die zahlt sich auch aus. Also, das ist dann, das kann ich so schwer erklären, ja, aber es ist göttlich.
2: Auch so eine frittierte Teigtasche, so auf der Art?
0: Mit Banane und Schoko gefüllt, im Prinzip. Mhm. Genau, genau, genau.
2: Ja, Mann. Ohne Churros.
0: Churros. Mhm. Pass auf. Es gibt Deli. Deli, weiß nicht, ob Sie das kennst, das ist die Pommesbude praktisch, der Pommesladen bei der Herrenstraße. Mhm. Dort ist es. Dieser Mann verkauft bald Churros. Und ich war einer der Glücklichen, diese vorab zu kosten. Mhm. Und seitdem, also praktisch, also eine Freundin von mir arbeitet dort, und seitdem sage ich die ganze Zeit so, hey, du musst, falls jemand ist, also weil die gibt's ja dort noch nicht zu bestellen, so, falls jemand bestellt, sag ihn einfach, der hat Churros mitbestellt. Vielleicht macht er sie. Und wenn dann Churros auftauchen, nimm sie mir mit. So, ich habe ihn auch angeboten, so 2 Tage für ihn vor der Tür zu stehen und Churros zu verkaufen, wenn ich für jeden Tag einen Box Churros bekomme.
2: Wow.
0: Churros sind einfach göttlich. Das ist mein absoluter Favorite. Weil die mich kennen, wissen sowieso, ich bin aus Südamerika. Auch wenn ich nicht viel davon habe, mein ganzes Leben hier war. Aber trotzdem fahre ich diesen Churros-Vibe total. Also, Churros. Ja. Holt euch unbedingt Churros. Ich glaube, ab nächster Woche gibt es die eigentlich offiziell. Das heißt, wenn ihr euch Churros holt, werdet ihr mich sicher dort treffen.
1: Also, wer KS Kopfsache live einmal in Farbe sehen möchte, kommt zum Churros-Stand.
0: Zum Deli. Es ist Pommes Deli, heißt die Bude.
1: Ah, okay.
0: Genau, absolut cool. Da gibt's auch so Bowls und sowas. Aber vor allem Churros und Tacos.
1: Falls wer von dieser Pommesbude zuhört, wir hätten da gerade Werbung gemacht und das vielleicht kriegen wir dann gratis Churros.
0: Ja, ich will auch gratis Churros.
1: Ja, auf jeden Fall.
2: Ich supporte das. Wo kann man abstimmen? Wo ist die Petition?
0: Nein, das ist richtig eins. Ich verspreche dir, Mike, sobald es die Churros offiziell gibt, werden wir hundertprozentig vom Deli Churros hier haben.
1: In Hülle und Fülle. In Hülle und Fülle, ja. Ich freue mich auch schon drauf. Irgendwie klingt das auch ganz lecker, so Churros.
0: Aber back zu Bella Diablo und zu ihrer Mucke, weil du hast nämlich gerade in dieser Corona-Zeit auch ein Tape gedroppt.
2: Ja, das Clit-Tape, straight aus der Les Coast.
0: Aha.
2: Ja, Mann, zur Gänze produziert von Def Ill. Ich habe angefangen zu freestylen, einfach zu Hause.
0: Okay.
2: Bis jetzt war hier immer voll die Texterin. So habe ich auch immer sicherer Gefühl, wenn ich schon einen Text vorher hatte, weil dann kannst du nochmal nachbearbeiten. Und dieses Tape ist eigentlich komplett nur auf Vibe entstanden, sozusagen.
0: Ja. Das heißt, bei dir zu Hause recorded im Prinzip, einfach auf die Beats gewiped und...
2: Genau.
0: Cool, hör mal rein.
1: Was ist passiert? So heißt der Track hier beim Music Circus in der Radio Show. Was ist

Oh yeah, Music Circle Show, heute hier mit Bella Diablo. Und wir droppen gleich den nächsten Track, auch von derselben, vom selben Tape einfach. Get it.

0: Oh yeah, Bella Diablo am Start. Bella, wie geht's dir?
1: Alles gut, alles im Grün. ich freue mich auf die Pizza, die gerade angekommen ist, aber leider haben wir gerade ein Bier verschüttet, also hat sich die Nahrungsaufnahme verzögert.
0: Ja, also deswegen, wir warten jetzt noch ein bisschen, dass Mike und der restliche Team eintrifft, aber wir erwarten sogar noch Enno und Deva. Also die werden irgendwann mal auch zu uns dazustoßen. Was können wir derweil noch von dir spielen, Bella? Schauen wir mal, was wir da haben. Ich habe da einen Song gesehen,

0: Und das ist einer meiner Lieblingssongs, Smoke a Hunters.
1: Ja, Mann, wo College Studio das Video dazu produziert hat.
0: Ja, danke schön.
1: Was
0: ah, ja,
1: du
0: genau.
1: gedreht hast.
0: Es ist irgendwie immer jemand da, der sagt, ich habe ein Video gedreht. Ja, auf jeden Fall, Smoke a Hunters, jetzt für euch.
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0: Bella Diablo bei uns hier beim Music Circus auf Radio Froh 105,0 MHz. Es gibt so schöne Neuigkeiten. Wenn ich die präsentieren darf, dann bin ich immer so richtig fröhlich. Die Pizza ist da. Drum war ich jetzt auch eine Zeit lang weg, weil der Pizzamann, der war ganz woanders. Er war nicht da, wo er hin sollte. Aber er hat jetzt gewusst, was die Linzer Stadtwerkstatt ist. Der hat die Stadtwerkstatt nicht gekannt. Seit wann kennst du die Stadtwerkstatt?
1: Boah, schon ewig. Also ich bin ja auch MC und Rapper und eigentlich als MC und Rapper kennt man die Stadtwerkstatt allein schon von die Cyphers vor der Tür.
0: Ja, das
1: also
0: stimmt.
1: Welche Persönlichkeiten nicht alle schon da am Start waren, von Bella, Fozovi, damals noch, heute Heinrich Himalaya, Dev, Mara. Ich habe so viele Leute in diese Cyphers gesehen und kennengelernt, aber wirklich sehr viele. Und das war die Stadtwerkstatt. Also wenn du Rap gemacht hast und gehört hast und das repräsentieren wolltest, bist du IT gekommen und hast eine Cypher angestartet. Oder damals, wo wir waren, auch viel in der Altstadt, in Black and White und in Co-Running. Es liegt aber sicher so weit zurück, dass es keiner mehr heutzutage kennt. So.
0: Bella, wie war das bei dir? Linzer Stadtwerkstatt, seit wann kennst du die? Schon länger oder hast du schon mal aufgelegt, beziehungsweise einen Auftritt gehabt?
2: Also ich habe schon öfters gespielt.

0: Gasthof, wo man halt wirklich Live-Musik bekommt, so. Oder zum Beispiel die mir ist halt zumindest gerade einfallen. Sonst hast du immer nur so Clubmusik mit DJs. Und deswegen, also wer Live-Mucke will, kennt eigentlich die Stadtwerkstatt. Also ich finde auch, als Linzer sollte man kennen. Also.
1: Ja.
2: Genau.
0: Stadtwerkstatt. Letztes Mal war es sowieso so, ich bin ja genau aus dieser Show raus. Und wir haben im Backstage, also hier direkt neben uns, durch ein Fenster durch, ist das Backstage von dieser Stadtwerkstatt. Und dort habe ich die Band kennengelernt und habe mich mit denen so gut verstanden, dass sie gesagt haben, ich werde 15 Minuten ihren Gig fotografieren. Das habe ich auch getan. Dann habe ich die Kamera weggelegt und habe 5 Minuten Party gemacht. Und war da so am Viben und am Pogen und am Machen. Und auf einmal bin ich am Boden gelegen und konnte nicht mehr gehen. Und dann war nicht Mike, war so freundlich, mich ins Krankenhaus zu bringen.
2: Dann sind wir ins UKH gefahren. Ja, das war eine Action.
0: Das habe ich eine Schicke bekommen.
2: Ja.
1: Shit.
0: Aber gut, fand ein Song von Bella Diablo jetzt, finde ich. Ich habe wieder Bock auf Musik, weil dann könnte ich ein Pizzastück essen hier.
2: Welche Your Song favorite bedtime
0: Rapper.
2: Rapper.
0: Oh yes, den droppen wir jetzt. Hau rein.
2: Los geht's.
1: See

0: Gebiet ist gut. Ich kann jetzt nicht reden, ich lasse jetzt Kais Kopfsache reden.
1: Ich habe gerade runtergeschluckt, das ist das Schöne. Und uns Fam hat uns besucht. Und zwar Devar und Devar sein Bro und Enno sind am Start. Enno ist ja unsere CUC-Berühmtheit. Jeder kennt ihn da draußen, der ist ja mega Influencer. Und
2: hallo. Geht das Mikro? Hallo, ich grüße euch, meine Freunde.
0: Funktioniert ohne Probleme, natürlich.
1: Checkt Enno auf jeden Fall auch aus. Das war gerade Bella Diablo, die ihr gerade gehört habt, die gerade genauso wie ich ein Pizzastück genießt. Ich hoffe, ihr habt auch alle was zum Futtern geholt. Wir reden eigentlich seit einer Stunde über Essen.
0: Wir reden seit einer Stunde, ja.
1: Ja, boah. Jetzt gönnen wir uns hart Pizza, Thunfischpizza, ist mega am Start, feiere ich voll, kann ich gerade voll genießen und ein Bier. Leute, holt euch was zum Essen, holt euch ein Bier und pumpt mit mir gemeinsam den nächsten Track, dann können wir noch ein paar Mal abbeißen.
0: Ja, genau.
1: Was ist denn der nächste Track?
0: Ride or Die.
1: Ride or Die von Bella Diablo.
0: Ja, hier ist Radio Froh, los geht's.
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0: Ja, das ist er, der Music Circus auf Radio Froh, Freies Radio Oberösterreich, 105,0 MHz mit so vielen Personen. Ich muss mal schauen. Also, KS Kopfsache ist da, es ist Dever da, es ist NO5 da. NO5,
1: Junge.
0: Ja, natürlich. Bella Diablo natürlich Bella nicht Diablo. Zu vergessen. Das ist wie ein Klassentreffen, aber jetzt das übergebe ich zum Häuptling.
2: Das ist die CUC-Fam, die sich langsam so ein bisschen im Radio Froh rumtut. Dever ist noch am Essen, vielleicht hört ihr ihn so aus dem Off so. Und ja, voll. Heute geht's um Bella Diablo. Wir haben auch gerade ihren Song gehört. Bella, was ist nach Burritos nach Bohnenburritos dein Favorite? Weil heute reden wir reden ja über Lieblingsessen. Wir reden über Lieblingsessen und wie wir drauf viben können.
3: Mhm. Also, ich habe mir so ein Lachsfilet gemacht mit Couscous, so Zitronensaft, dann noch Olivenöl rein. Himalaya-Salz, pinkes Himalaya-Salz. Ja, Mann, mit einem gebratenen Lachsfilet und dann noch einen geilen, einen richtig geilen Salat dazu, richtig knackig. Vogelsalat, so Feldsalat mit Kartoffeln, bisschen Mayonnaise, Radieschen. Und Gemüse.
2: Oh yes.
3: Tomaten. Cherry-Tomaten. Ich liebe Cherry-Tomaten. Pinienkerne. Wow. Ziegenkäse im Speckmantel.
0: Ui.
3: Wow. Und Datteln.
2: Datteln.
3: Mit Erdbeeren und Rucola-Salat.
0: Das habe ich noch nie probiert.
2: Das klingt auf jeden Fall nach einer Schüssel voll Liebe und Futter. Oder eine Schüssel voll Genuss. Enno, was sagst du zu dem? Was ist dein Lieblingsessen?
4: Also ich esse am liebsten Kebab. Was jetzt Bella gesagt hat, kann ich nicht so viel anfangen, außer der Lachsfilet.
2: Der Lachsfilet.
4: Richtig gut, mag ich auch. Ansonsten bin ich da eher nicht so bewandert bei den gesunden Mahlzeiten, sondern das macht die Frau. Und ich esse dann einfach, ja. Kann ich euch jetzt nicht so die Tipps geben.
2: Du bist ja auch ein begnadeter Bosenesser.
0: Bosner ist schon was Gutes. Ja,
2: in diesem Sinne, Shoutouts an das Bosner Eck auf der Bürgerstraße.
0: Wir
2: haben hier einen verlorenen Freund von euch.
4: Der Kollege ist auch gerade in Wels auf dem Volksfest, nur kurz gesagt, aber soll mal lieber wieder Bella was sagen dazu. Bella, isst du auch gern Bosner?
3: Geht. Also ich habe mal einen vegetarischen Bosner bestellt. Okay, das war meine vegetarische Phase. Und ich habe dann einfach so ein Brötchen mit Zwiebel, Ketchup und Currypulver bekommen.
0: Genau, und an der Wurst.
3: Nee, nur das Brötchen mit Ketchup, Zwiebel und Curry. Um 4,90, Alter. Und seitdem kaufe ich nur noch Bier bei diesem Bosner-Stand. Ja. Aber kein Bosner mehr.
4: Ich mache es ähnlich.
3: Aber Enno, um zurück zum Thema Kebab zu kommen. Welchen Kebab würdest du empfehlen? Welcher ist der beste Kebab in Linz? Was würdest du sagen?
4: Alibaba, Humboldtstraße, super.
3: Ja, man, bin ich auch voll dabei. Aber beim Beef-Kebab. Für einen Chicken-Kebab würde ich zu Güven gehen.
4: Kenn ich nicht.
0: Kennt ihr Spezialitäten aus dem Balkan?
4: Ja.
2: Oh yes. Oh
4: ich habe
2: yes,
4: da gewohnt. Ich war da immer.
0: Ohne Kreuzung. Ja, falls ihr es nicht kennt.
2: Gern essen. Demmer, was ist dein Lieblingsessen?
5: Alles, was meine Frau kocht. Alles, was meine Frau kocht.
2: Ja?
5: Schöne Grüße an der Stelle.
2: Was kocht ihr so?
5: Heute hat es nichts gegeben, weil heute haben wir selber was kochen müssen. Das Essen von gestern waren wir messen. Auf jeden Fall irgendwas mit Blätterteig, gefüllt mit Gemüse, mit Spinat, mit Speck, darf nicht fehlen. Ah. Also zu vegetarisch darf es nicht sein. Ja. Aber auf jeden Fall alles, was du kochst, Babe.
2: Das sind auf jeden Fall Ansagen von Essgenießer. Und als nächsten Track haben wir...
0: Snessia im Programm.
2: Oh. Snessia ist auch eine von der CUC, eine sehr gute Freundin von uns und Kollegin. Also droppen wir sie rein, während ich das letzte Stück Pizza verschlinge und dann geht es weiter.
0: Yeah. Los geht's.

0: yeah, hier bei der Music Circus Show, Leute, was geht bei euch? Also bei uns ist relativ viel los. Ich schalte mal die Mikrofone ein, so viel ich das irgendwie halbwegs mitbekommen habe. Ein paar Leute haben wir verloren. Aber dafür sind wir da mit Deva, ist auf einmal zu uns gestoßen und hat sich jetzt auch ans Mikrofon gesetzt. Ich weiß zwar nicht, wo Bella verloren gegangen ist.
1: Jo, grüß euch.
0: Deva, wie geht's dir? Was ist dein Lieblingsessen? Haben wir schon gerade gefragt, gell?
1: Ja, ich liebe so Pizza. Alles, was so teigmäßig und Belag und alles Mögliche. Also Oliven, Spinat, Rucola, Tomaten, Mais, alles.
0: Ja, Essen ist für mich auf jeden Fall eine meiner Lieblingsangelegenheiten. Was könnte ich noch für ein Lieblingsessen rausdroppen, was mir eigentlich wirklich so schwer im Kopf liegt? Das sind immer eben Churros.
1: Nachspeisen,
0: Mann. Es hat beim Chinesen, habe ich mal immer Rippal Nachspeisen, so kleine Rippchen bestellt. Das waren so süß-sauer Rippchen. Da habe ich glaube ich 4 Nachspeisen bestellt, weil es zu wenig war.
1: Rippal als Nachspeisen?
0: Es war Rippal als Nachspeisen. Kennst du Check the Rippers?
1: Check the Rippal?
0: Ja.
1: Die waren gerade im Fernsehen, Mann.
0: Ja,
1: die haben gerade bei irgendeiner Show mitgemacht.
2: Ja,
0: cool, auf jeden Fall, da habe ich das auf jeden Fall gefasst. Und es war ein Asiate auch. Da hat er auch Rippal als Nachspeise gehabt, das war echt cool.
1: Geil.
3: Ja, und vor allem, was wir ganz vergessen haben, was heute sie von Käsespätzle.
0: Ah, ja, jetzt kommen die
3: Schweinsbraten mit Serviettenknödel und Krautsalat.
0: Jetzt kommen die Österreich-Classics.
3: Jetzt kommen die österreichischen Classics. Ja.
0: Schweinsbraten.
1: Kann man immer machen.
0: Semmelknödel und Sauerkraut. Alter, das zum Beispiel, ja. Oder Knödel in allen möglichen Formen und Varianten.
3: Also Krapfen gehören dann auch dazu, oder? Das ist eigentlich auch ein Knödel.
0: Irgendwie schon. Oder
1: Donuts.
0: Wow. Donuts.
1: Da bleiben wir, glaube ich, dann noch Spaß.
0: Ich weiß,
1: aber
0: ich liebe Donuts.
1: Aber immer zwischendurch auch.
0: Ich liebe Donuts und es hat im Billa, gibt's, wenn du da hingehst, es gibt so Zimt-Zucker-Donuts. Mhm. Die liegen dort in dieser Backbox drin. Alter, ich bin so gestürzt letztes Jahr auf diese Donuts, das war abnormal.
1: Ja, man, ich kenne das, oder? Wann's einfach, du kannst nicht vorbeigehen.
3: Ja. Da gibt es ja die Homer Simpson Donuts, das sind die mit der Schokoglasur, glaube ich, ja.
0: Baklava,
3: ja, das
1: mag
3: Gutes.
1: Ich auch. Aber Baklava habe ich, wo ich nach Linz gezogen bin, einmal einen Rekord von 16 Stück gemacht an einem Tag, weil ich nur Lieferservice hatte und nichts anderes. Ich wollte auch nicht raus. 16 Stück Baklava, ich liebe Baklava.
3: Baklava ist geil, ja.
0: Mhm. Oder Grießbrei.
1: Jetzt hängst du beim Bosner Eck fest.
4: Ja, gibt's keine Baklava.
0: So viel. Ich hoffe, ihr catcht unseren Vibe, Leute. Und ich hoffe, ihr habt mit uns Spaß.
4: Mike's Fressnapf.
3: Ja, obwohl ich bin eigentlich gar nicht so der Hungrige da herinnen. Ich glaube, das ist der KS-Kopfsache.
0: Ja, na, mittlerweile nicht mehr. Ich vibe bloß.
3: Okay.

0: Mine immer noch Loder.
1: Das ist Bella Diablo, heute exklusiver Studiogast bei uns auf Radio Froh. Jetzt fällt das Fenster zu. Ja, und ich übergebe wieder an den Papa Schlumpf von Radio Froh, an Karls Kopfsack.
2: Also Leute, auf jeden Fall, bei uns geht es heute um Bella Diablo und um unser Lieblingsessen. Bei uns noch am Start sind Mike Rehmeier, Deva, Enno und Cray. Cray, diesmal habe ich es richtig gesagt, ja.
3: Jo, was geht ab? Der war am Start mit Bella Diablo bei Radio Froh, mit Mike Rehmeier und mit Enno.
2: Voll. Was könnten wir noch über Essen reden? Also ich weiß zum Beispiel in Peru, also dort, wo ich herkomme, ja, ist das Stammesessen Cuy. Für alle, die jetzt Lieblingshaustier Hamster haben, bitte weghören. Denn Cuy ist ein ganz gutes Hamstergericht mit Knoblauch. So, es schaut zwar wirklich, es wird zwar richtig, richtig krass angerichtet. Es schaut teilweise aus, als würde jemand, als hätte es jemand überfahren, aber es soll extrem gut sein, es soll extrem gut schmecken. Und ja, voll, cool. Peruanisches Stammesessen.
4: Krass, hast du das schon mal gegessen?
2: Nein.
1: Ich auch noch nicht.
2: Was ist bei dir das Stammesessen? Also was ist das, was man bei dir so...
4: Also als erstes würde ich mal sagen Pho, Reisnudelsuppe.
2: Ja.
4: Mit einer Rinderbrühe und Steakfleisch dazu. Kräuter, Koriander, Zitronenmelisse, sowas. Und dann gibt's halt noch so eine Spezialität. Eine krasse Spezialität. Und das wären so... unausgebrütete Entenembryonen aus dem Ei zum Löffeln mit Salz und Pfeffer.
2: Oh fuck.
4: Ja, Mann.
2: Steiles Ding.
3: Hört sich sehr steil an, Mann.
2: Mit der Weise ist es trotzdem nur Schweißbraten und Schnitzel. Das ist doch das Angenehmere, glaube ich, von den ganzen.
1: Wir haben eine Frage hereinbekommen von einer Hörerin namens Lisa. Lisa ist aus Steyr und die möchte gerne wissen, was ist euer Lieblings-Gute-Laune-Song im Sommer?
2: Unser Lieblings-Gute-Laune-Song im Sommer. Der ist für mich persönlich schon gerannt. Das war, sie steht nicht mehr auf Männer, nein, sie wird jetzt noch Bella. Das war mein Lieblings-Gute-Laune-Song, also zumindest letztes Jahr im Sommer. Bei dir, wie schaut es bei dir aus?
1: Das ist jetzt aber generell allgemein. Das kann jetzt auch, sage ich mal, amerikanische Band sein oder alles, egal was.
4: Ich würde sagen, so ein Allzeit-Sommer-Klassiker für mich ist Vibes Cartel, Your Love.
1: Ah, das kennen wir noch nicht.
4: Dann soll.
2: Das stimmt.
1: Das hört man sich jetzt, glaube ich, gleich mal an. Wie heißt das genau?
3: Bei mir
4: you
3: ist es...
4: You Love, YUH.
1: Ah, You Love, okay.
4: Love, Vibes Cartel.
1: So. Heißt Kopfsache, du hast sicher noch Fragen an die Bella in der Zwischenzeit, während ich den Track suche.
2: Ja, aber Deva kann noch sagen, was dein Lieblings-Sommer-Hit war.
1: Ja, stimmt eigentlich. Den habe ich voll vergessen, sorry.
3: Always Bob Marley, Three Little Birds.
2: Classic. Was ist bei dir noch?
1: Three Little Birds hätte ich aber jetzt da, das andere finde ich gerade nicht.
2: Ja, haben wir Three Little Birds für euch. Der war sein Sommerhit.
1: Ja.
3: Ich hab gewonnen.

0: Das ist Bob Marley, Three Little Birds, das Sommerhit-Liebling vom Deva. Hier bei Radiofroh. Yeah.
1: Bella, jetzt habe ich noch zwei Fragen an dich so. Wann sind deine nächsten Gigs? Yeah. Und was ist so am Gig-Tag so dein Ritual, bevor du zum Gig gehst?
2: Okay, zur ersten Frage. Wann ist mein nächster Gig?
1: Wann ist der nächste Gig, genau? Oder Gigs?
2: Genau, mein nächster Gig wird in Graz sein, am 22. April im Music House. Dann werde ich mal in Linz spielen, beim Dijkmarsch, beim Ars Electronica Center. Ah. Und dann werden wir mal gemeinsam spielen, Phil, beim Moonshiners Festival im August.
1: Ja, genau. August, ja. Ja, cool.
0: Das ganz fett eintragen, das Moonshiners Festival.
1: Das Moonshiners muss ich auch. Festival.
0: Ja.
1: Ja, voll. Ich muss schauen, genau, wie es ist ausgeht, wie lange ich bleiben kann und wie nicht. Ich würde gern das ganze Wochenende dann dort bleiben im Endeffekt, aber es wird sich, glaube ich, bei mir nicht ausgehen. Aber auf jeden Fall, was ist dein Ritual vor dem Konzert?
2: Liegestützen machen, meditieren auf binauralen Frequenzen und ein Joint rauchen.
0: Liegestützen?
1: Das hat dich jetzt geflasht. Das hat dich jetzt geflasht.
2: What the fuck?
0: Eine Liegestütze bitte, ja, danke.
1: Wir haben hier gerade eben uns noch einen mitbestreitet, den wir noch gar nicht mit vorgestellt haben, den die zumindest gar nicht gehört habt. Das ist nämlich Cray, unser Homie. Und der ist seit letzter Zeit auch in die Live-Gig-Situation eingestiegen. Und jetzt frage ich dich auch, was war euer Ritual, bevor ihr auf die Bühne gegangen seid?
3: War unser Ritual eigentlich an Smoken und Chillen eigentlich. Besser gesagt, ja, fix.
1: Wipen auf dem Beat.
3: Voll. Ich meine, einfach zukommen lassen.
1: Ja, genau.
3: Fix.
1: Ja, nice. Ey. Genau das geht es nämlich bei den Gigs. Man geht da auf die Bühne und lässt es auf sich zukommen, ganz egal, wie viele Leute da sind. Weil ich habe schon Konzerte mit 15 Leuten gespielt. Die sind steiler gegangen als Konzerte mit 100.
2: Ja, Mann.
1: Ich meine, jetzt krasser Vergleich, aber...
0: Kriegt man danach immer eigentlich ein Buffet nach einem Auftritt?
1: Es gibt meistens ein Catering. Und das ist das, was ich liebe. Und das, ich meine, ich habe die Konzerte bis jetzt selber... Also ich bin nicht gebucht worden, immer Bella und Dev. Aber es gibt ja dieses Konzert immer hinterm Ars Electronica Center.
2: Nach der Vielfalt,
1: genau.
2: Und Tamusana sponsert das Essen.
1: Genau. Das Tamusana, das ist nämlich hier gleich nebenbei.
2: Shoutout an Tamusana an dieser Stelle.
1: Ja, genau. Absolut göttlich. Zambusas.
2: Ja,
1: Zambusas,
2: ja,
1: Leute.
2: Mann.
1: Zambusas.
2: Und Fufu mit diesem Erdnuss-Chicken.
1: Ah.
2: Ja, man, würde ich auf jeden Fall empfehlen. Und Safranreis mit Rosinen und Mandeln und Wacholder-Gin.
0: Wacholder-Gin.
2: Und Hibiskusblüten, Mann.
0: Schmeckt die Absinth?
2: Früher.
0: Absinth ist 55%, wer das nicht kennt, es ist nicht zum Nachmachen, bitte. Also, aber
2: nee, auf keinen Fall. Ich hatte mal eine Phase vor
0: 10
2: Jahren.
0: Aber es ist interessant, weißt du, wie das bei Absinth funktioniert? Das mit Zucker, dann zündest du den Zucker an und dann rennt der Zucker rein in den Absinth und dann trinkst du.
1: Wirklich?
0: Ja.
1: Ich habe immer bloß eine Flasche zugestrichen, willst du Absinth? Und ich habe gesagt, meistens nein, weil ich es einmal gekostet habe und das war nicht mein Vibe.
0: Es ist sehr stark, ja, es ist sehr stark.
1: Trinkst du Absinth?
3: Nein, einmal getrunken, kompletten Aufschluss geschoben.
1: Ja, das ist nämlich auch bekannt so. Okay, Leute, aber wir sind ein Radiosender, also spielen wir wieder ein bisschen Musik. Was haben wir als nächstes am Start?
0: Wir brauchen, hätte ich gesagt, einmal einen gute Laune Oldschool-Rap-Song, der dir auf die Gache einfällt.
1: Wie ist das? I wake up in the morning, wie heißt das? Ich weiß gerade nicht. Aber spielen wir Delinquent Habits California zum Beispiel. Vielleicht fällt mir bis nachher dann das andere Lied ein.
0: California ist schon drinnen in Music Circus. Yeah.

0: California, bei uns hier auf Radio Froh, Music Circus Radio Show mit Kais Kopfsache.
1: Oh yes, oh yes, oh yes.
0: Eno 5
2: und in der
1: goldenen Mitte. Okay, ich wirf einfach mal in die Runde, Leute. Wer hört Boom Bap Beat?
3: Ich.
1: Ah.
3: Teilweise ich, ja.
1: Wenn du Boom Bap oder Trap bevorzugen würdest, was würdest du bevorzugen?
3: Ja, Trap.
1: Vernichtendes Match. Okay, es liegt an uns, Mike. Wenn du Boom Bap oder Trap hören würdest, für was würdest du dich entscheiden?
0: Boah, schwierig. Ich finde beides irgendwie gut.
3: Dann leg dich fest, Digga. Leg dich fest jetzt.
0: Nur eins. Ich kenne das Boom
3: Bap.
0: Bap.
1: Boom, tschak, boom, bap. Das war so wie der Track, den wir gerade gehört haben. Boom, das war Boom Bap. Für die Leute, die nicht wissen, was Boom Bap ist.
0: Ja, dann würde ich aber sagen Boom Bap, ja.
1: Ja?
3: Danke. Und
1: John, du? Ich stehe auf Rock'n'Roll.
3: Ah, das war
4: was ganz anderes.
1: Ja, ich stehe da auf Rock'n'Roll.
3: Ich stehe auf Geld.
1: Ich stehe auf Geld. Ich mag Pizza und Fische.
3: Ich mag Züge.
1: Ich arbeite gerne mit Steinen.
0: Das heißt, du bist ein Fan von Elvis Presley?
1: Ich bin ein Fan von Elvis Presley, definitiv.
0: Die Täter.
1: Aber wir sind eine Hip-Hop-Show.
0: Ja, stimmt. Was tut er da?
1: Deswegen haben wir ein anderes Song für vorbereitet. Das ist einer meiner persönlichen Lieblingssongs. Dem, was ich probiert habe, vorher so krampfhaft zu beschreiben. Und zwar Twister Sunshine habe ich für euch mitgenommen. So. Das macht auf jeden Fall einen richtigen Vibe für den Sommer, auch wenn es so kalt da draußen ist. Könnt ihr diesen Track pumpen und die Augen schließen und euch irgendwo hin katapultieren zu einem Videodreh oder zu einem Strand.
3: Katapultier dich jetzt dahin. Los. Mike, gib ihm.
0: Yo.

0: Also der Song bringt richtig gute Laune hier bei Radio Froh Freies, Radio Oberösterreich 105,0. Das war...
1: Twister mit Sunshine.
0: Genau, richtig.
1: Einer meiner Lieblingssongs. Derwe, was ist so dein Lieblingssong?
2: Was ist mein Lieblingssong, Mann? Every time Eminem Sing for the Moment.
1: Sing for the Moment ist auch ein cooler Song. Ja. Enno, was ist dein Lieblingssong?
3: Estiri, 21 Gramm.
0: Es hätte jeder gedacht.
3: 21 Gramm.
1: Bella, was ist dein Lieblingssong?
4: Snow the Prada, Get Down Low und Mittelteilt von J. Cole aktuell. Aber ich habe auch so Allzeitklassiker.
0: J. Cole haben wir schon im Musikprogramm drinnen.
1: Oh yes, get it.
0: Let's go.
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0: Yeah, das ist der Music Circus heute am Samstagabend. Schön, dass ihr alle zahlreich eingeschaltet habt oder immer noch zuhört. Es sind nach wie vor sensationelle Studiogäste bei uns hier. Einerseits natürlich nicht zu vergessen, KS Kopfsache.
1: Oh yes, Mike, check.
0: NO5.
2: Yes, sir. Jawohl.
0: Deva.
3: Und Craig.
0: Oh. Yo. Und nicht zu vergessen natürlich Bella Diablo.
4: Bella Diablo, die gerade wieder lost ist. Aber wir spüren die Bewegung hier im Studio und so teile ich mir zum Beispiel gerade ein Mikrofon mit meinem Homie Enno.
2: Ja, egal. Wir teilen uns aber auch alles mal. So, das meiste ist wichtig.
4: Er ist unser CUC-Influencer.
2: Egal. Red nicht.
4: Damn right. Und es gibt so viele gute Musik, und vor allem Hip-Hop-Musik. Ich muss fast nochmal in die Runde fragen, was ist euer zweitliebster Song?
5: Ich empfehle November in der Nacht. Ist zwar so ein bisschen Deutschrap, aber sehr, sehr nice.
4: Hast du einen Lieblings-Ami-Song?
2: Oder? Na, jetzt wollte ich dir echt einen guten liefern, damit
4: drop bitte deinen Track.
2: Casper, mieses Leben.
4: Hast du nicht gerade gesagt, du... Okay, na, was?
2: Casper, mieses Leben.
4: Also zum Beispiel, ich bin ein Fan von Snake. Und der hat gerade einen neuen Track gedroppt. Ich hätte voll Bock, den eigentlich gerade zu droppen.
0: In the Sticks können wir dann droppen.
4: Ja, aber Bro, hör den Track.
0: Okay. Wir sind ja dabei in Music Circus.
4: Das ist cool.
2: Schau mir das an.
0: Hör dir an und los geht's. Ist schon eingelegt.
4: Let's go.
2: Das ist cool.

0: Oh yeah! Das ist ein Song, den ich persönlich übelst abfeier. Was geht mit dir, Bella? Du hast zurück zu uns gefunden.
1: Ja, ich war kurz
0: unterwegs. Die Pizza verdaut.
2: Genau.
0: Ja, und das war Enno. Enno ist nämlich auch gerade zu uns ins Mikro, zum Mikro gestoßen. Ich hoffe, ganz egal, wer uns da draußen gerade zuhört, falls du in der Arbeit bist oder gerade einen schlechten Tag gehabt hast und spätestens jetzt auf jeden Fall mit uns ein bisschen lachen kannst. Hoffen wir, wir haben dir die Vibes geschickt. Wir haben jetzt noch 7 Minuten. Wir werden jetzt noch einen Track droppen, noch ein bisschen für dich reden. Aber wir werden schauen, dass die nächsten 7 Minuten für dich so funny wie möglich sind. Bella?
1: Jo, an dieser Stelle möchte ich noch sagen, Damilka, wo immer du auch bist, ich denke an dich.
0: Oh yeah.
3: Wunderschön. Ich denke an all die Leute, die gerade arbeiten müssen, wie ich das sonst mache, auf jeden Fall, Alter. Und dass ihr ordentlich Spaß hattet.
0: Bis nächstes Mal. Ich bin im Radio. Oh yeah, Craig, willst du auch noch wen grüßen?
4: Ich grüße alle meine Homies und ja. Das war's eigentlich.
0: und natürlich die Dame am Feinkost heute beim Billa, die was mir heute einfach den Tag gerettet hat, weil sie so gut drauf war. Ich habe heute schon ein paar Leute getroffen. Okay, was haben wir als nächsten Song?
5: No Diggity.
0: No Diggity für euch jetzt, Leute.
5: Diggity. Black Street.
4: Let's go.
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0: Oh yeah, Leute, das war der Music Circus mit der kompletten CUC-Fam, mit Mike Krämer, der das alles möglich macht bei Radio Froh.
1: Danke fürs Kommen zahlreich.
2: Welle, Alter.
0: Ja, wie gesagt, wir verabschieden uns nochmal. Danke an Bella für ihren Besuch und für ihre Eindrücke in ihrem Essverhalten.
3: Danke an Radio Froh für die Einladung zur Pizza.
1: Ja, das gerne. Die hat den Radio Frohzeit, sondern ich. Das war's schon.
0: Danke an Mike. Danke an Andrew Dever, unser Homie Cray.
1: In zwei Wochen hört wir uns wieder.
2: Bella fällt gleich runter.
0: Ja. Wir droppen noch einen letzten Track zum Steigen. Also alle Hände in der Luft.
2: Hände hoch.
0: Wir
2: können
0: uns so weit drauf, Leute. Jetzt geht's nur noch gut, weißt
1: du. Ja.

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